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0: Mit Michael Miem. Vor den Landtagswahlen in Mecklenburg-Vorpommern und der Abgeordnetenhauswahl in Berlin haben Unionspolitiker für einen geschlossenen Auftritt der CDU und eine Fortsetzung des eingeschlagenen Reformkurses geworben. Die CDU steht bei 6% in den Umfragen. Ministerpräsident Peters zeigt sich trotzdem zuversichtlich.
1: Es ist nicht nur die Bundespolitik, es ist nicht nur die Reformblockade der SPD, sondern hier die Zuspitzung, weil den Menschen eingeredet wird, es gäbe nur eine Wahl zwischen A und B, das ist mitnichten der Fall. Und Frau Schwesig führt ja diesen Zuspitzungswahlkampf. Ihr Wahlkampfthema ist die AfD. Dabei vergisst sie bzw. blendet sie aus, dass die AfD stabil bleibt, aber alle anderen Parteien sozusagen in den Umfragen deutlich nach unten sich entwickeln.
0: Gesundheitsminister Linnemann betonte zuvor noch, die Bundesregierung müsse gerade jetzt stabil bleiben und die geplanten Veränderungen vorantreiben. Bundeskanzler Merz stehe dabei entschlossen für diesen Kurs, so Linnemann weiter. Vattenfall-Deutschlandchef Zurawski sieht die Debatte über die Energiewende durch politische und ideologische Auseinandersetzungen belastet. In einem Interview sagte er, der Begriff selbst löse bei vielen Menschen inzwischen eher Skepsis als Aufbruchstimmung aus. Deshalb könne es sinnvoll sein, auch über eine andere Bezeichnung nachzudenken. Entscheidend sei, aus der Ideologisierung des Themas herauszukommen, so Zurawski weiter. Kritiker sprechen von altem Wein in neuen Schläuchen, weil die Energiewende weiter zu einem hohen Maße von Ideologien und nicht von technologischer Weiterentwicklung getrieben wird. Bund und Länder haben sich auf zwei Maßnahmen zur Entlastung bei den hohen Kraftstoffpreisen verständigt. Zum einen soll die Energiesteuer auf Benzin und Diesel um 14 Cent je Liter sinken.
2: Einschließlich der dadurch ebenfalls geringeren Mehrwertsteuer ergibt sich eine Entlastung von knapp 17 Cent. Zusätzlich ist ein zeitlich begrenzter Spritpreisdeckel vorgesehen. Dabei soll eine staatliche Stelle regelmäßig anhand von Brennstoff, Transport, Lager und weiteren Kosten einen maximal zulässigen Preis berechnen. Den Unternehmen soll dabei eine festgelegte Gewinnspanne bleiben. Einige Details der Regelung müssen noch geklärt werden.
0: Umgesetzt werden könnten die Pläne Anfang Oktober. Soweit die Meldungen.
3: Das Wetter für die ganze Insel.
4: Heute haben wir mehr Sonne als Wolken bei Temperaturen bei bis zu 33 Grad auf unserer Lieblingsinsel. Abends scheint die Sonne weiterhin. Nachts ist der Himmel vielerorts klar bei Tiefsttemperaturen von 22 Grad. Morgen haben wir dann einen Mix aus Sonne und Wolken bei bis zu 35 Grad.
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0: Mit Michael Miem. Vor den Landtagswahlen in Mecklenburg-Vorpommern und der Abgeordnetenhauswahl in Berlin haben Unionspolitiker für einen geschlossenen Auftritt der CDU und eine Fortsetzung des eingeschlagenen Reformkurses geworben. Die CDU steht bei 6% in den Umfragen. Ministerpräsident Peters zeigt sich trotzdem zuversichtlich.
1: Es ist nicht nur die Bundespolitik, es ist nicht nur die Reformblockade der SPD, sondern hier die Zuspitzung, weil den Menschen eingeredet wird, es gäbe nur eine Wahl zwischen A und B, das ist mitnichten der Fall. Und Frau Schwesig führt ja diesen Zuspitzungswahlkampf. Ihr Wahlkampfthema ist die AfD. Dabei vergisst sie bzw. blendet sie aus, dass die AfD stabil bleibt, aber alle anderen Parteien sozusagen in den Umfragen deutlich nach unten sich entwickeln.
0: Gesundheitsminister Linnemann betonte zuvor noch, die Bundesregierung müsse gerade jetzt stabil bleiben und die geplanten Veränderungen vorantreiben. Bundeskanzler Merz stehe dabei entschlossen für diesen Kurs, so Linnemann weiter. Vattenfall-Deutschlandchef Zurawski sieht die Debatte über die Energiewende durch politische und ideologische Auseinandersetzungen belastet. In einem Interview sagte er, der Begriff selbst löse bei vielen Menschen inzwischen eher Skepsis als Aufbruchstimmung aus. Deshalb könne es sinnvoll sein, auch über eine andere Bezeichnung nachzudenken. Entscheidend sei, aus der Ideologisierung des Themas herauszukommen, so Zurawski weiter. Kritiker sprechen von altem Wein in neuen Schläuchen, weil die Energiewende weiter zu einem hohen Maße von Ideologien und nicht von technologischer Weiterentwicklung getrieben wird. Bund und Länder haben sich auf zwei Maßnahmen zur Entlastung bei den hohen Kraftstoffpreisen verständigt. Zum einen soll die Energiesteuer auf Benzin und Diesel um 14 Cent je Liter sinken.
2: Einschließlich der dadurch ebenfalls geringeren Mehrwertsteuer ergibt sich eine Entlastung von knapp 17 Cent. Zusätzlich ist ein zeitlich begrenzter Spritpreisdeckel vorgesehen. Dabei soll eine staatliche Stelle regelmäßig anhand von Brennstoff, Transport, Lager und weiteren Kosten einen maximal zulässigen Preis berechnen. Den Unternehmen soll dabei eine festgelegte Gewinnspanne bleiben. Einige Details der Regelung müssen noch geklärt werden.
0: Umgesetzt werden könnten die Pläne Anfang Oktober. Soweit die Meldungen.
3: Das Wetter für die ganze Insel.
4: Heute haben wir mehr Sonne als Wolken bei Temperaturen bei bis zu 33 Grad auf unserer Lieblingsinsel. Abends scheint die Sonne weiterhin. Nachts ist der Himmel vielerorts klar bei Tiefsttemperaturen von 22 Grad. Morgen haben wir dann einen Mix aus Sonne und Wolken bei bis zu 35 Grad.

Das ist die Show, die euch durch diesen Sommerabend begleiten wird. Es geht los mit Paulino da Costa und You Came Into My Life. Vom Album Sunrise. Am Mikrofon Chris Necke. Hallo.

So klingt der After Sun Radio mit der Archie Show. Paulino da Costa, der wohl berühmteste Perkussionist in Musikkennerkreisen. In Musikstudios hat er viel gespielt, die großen Stars der Welt unterstützt. Auf ihren Platten Madonna, Lionel Richie, Michael Jackson, Quincy Jones. Die Liste ist ellenlang. Aber den Namen kennt kaum einer. Er hat auch eigene Alben veröffentlicht. Selten ist darauf, seine Stimme zu hören. Gerade haben wir ihn gehört an den Mongos. Ein paar Maxis habe ich euch mitgebracht in dieser Show. Jetzt eine von Barbara York. Die hat nur wenige Singles veröffentlicht. Ist ein Geheimtipp aus der Italo-Disco-Ära. Hören Sie mit Close to You 1983.

Das ist so ein Song, den muss man 5 Minuten hören, weil er sich selbst immer wieder ausbremst, vor allem in den ersten 4 Minuten. Aber ich finde es gerade für die letzte Minute lohnt sich's. Baila Comingo, Rita Lee. Und hinter diesem Song steckt noch ein weiterer großer Name der brasilianischen Popmusik, nämlich Roberto E. Die beiden haben Songs geschrieben, die in Brasilien und dem portugiesischsprachigen Raum berühmt waren. Dieser hier gehört dazu, Baila Comingo, sehr schön. Und jetzt ein Song, den er garantiert kennt. Das ist einer der, ja, wahrscheinlich kann man sagen, es ist die schönste Ballade der Popmusik. Auf jeden Fall eine der größten. Hier sind Kool & The Gang mit Cherish, die RJ Show. After Sun. Wir begleiten euch durch diesen Sommerabend.

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Was für ein Sommersong. Hätten sie den mal beim Woodstock Festival gespielt, 1969, Sly and the Family Stone, Hot Fun in the Summertime, dann wäre die Nummer vielleicht erfolgreich geworden und nicht auf dem Best-of verschwunden und in Kennerkreisen natürlich bekannt, aber ist kein großer Radiohit geworden. Leider. Rausgemacht haben sie den Song ein paar Wochen vor ihrem Woodstock-Auftritt. Das war im Juli 69. Im Juni ist die Nummer rausgekommen. War erst ein paar Wochen draußen, haben sich wahrscheinlich nicht getraut zu spielen. Was komisch ist, ne? Eigentlich haben sich die Bands ja damals alles getraut. Hauptsache raus damit. Lasst uns nicht länger philosophieren, was der Grund dafür gewesen sein könnte. Lasst uns lieber in die Zukunft springen. In den Sommer 1985. Da hat Baltimore, oder der Italo-Pop-Künstler, Tarzan Boy zum zweiten Mal veröffentlicht. Und zwar in einer Sommerversion. Die hatte ich euch letztens schon mal gespielt, aber heute habe ich die Maxi dabei und ich finde, die klingt so wahnsinnig gut. Da sind viele sommerliche Synthesizer-Sounds mit drin. Ich finde, der Sound macht einfach Spaß.

Ihr habt's gemerkt, ne? Ich hatte es gar nicht erwähnt. Es ist die Maxi. Oder hat ich es erwähnt? Keine Ahnung. Tarzanboy in der Sommerversion. Maxi-Ausführung. Ihr hört die Archie-Show.

City Lights von William Pitt. Das war auch eine Maxi. Und ich finde diese Maxi-Version von City Lights einfach total schön. War ein One-Hit-Wonder, klar. Aber ich habe ja versprochen, ich besorge mal die Original-Maxi, also die Schallplatte, weil die einfach so toll klingt. Das war sie gerade. Schuldigkeit getan. Genusslevel plus 10. Ich hoffe, wir sind alle auf dem gleichen Stand. Jetzt ein Song aus Hawaii. Von einem gewissen Brother Noland. Der hat den sogenannten Hawaiian Sound erfunden. Das ist so eine Mischung aus hawaiianischer Folklore, wenn man so will, und Reggae. Der Song, den ich euch mitgebracht habe, heißt Jamie Lee. Und ich behaupte ja mal, dass das ein Cover von Jimmy Lee von Aretha Franklin ist. Oder umgekehrt, das lässt sich nicht verifizieren, also wer sich da bei wem bedient hat. Jedenfalls hören wir die Nummer von Brother Noland.

0: mit Michael Miem. Vor den Landtagswahlen in Mecklenburg-Vorpommern und der Abgeordnetenhauswahl in Berlin haben Unionspolitiker für einen geschlossenen Auftritt der CDU und eine Fortsetzung des eingeschlagenen Reformkurses geworben. Die CDU steht bei 6% in den Umfragen. Ministerpräsident Peters zeigt sich trotzdem zuversichtlich.
1: Es ist nicht nur die Bundespolitik, es ist nicht nur die Reformblockade der SPD, sondern hier die Zuspitzung, weil den Menschen eingeredet wird, es gäbe nur eine Wahl zwischen A und B, das ist mitnichten der Fall. Und Frau Schwesig führt ja diesen Zuspitzungswahlkampf. Ihr Wahlkampfthema ist die AfD. Dabei vergisst sie bzw. blendet sie aus, dass die AfD stabil bleibt, aber alle anderen Parteien sozusagen in den Umfragen deutlich nach unten sich entwickeln.
0: Gesundheitsminister Linnemann betonte zuvor noch, die Bundesregierung müsse gerade jetzt stabil bleiben und die geplanten Veränderungen vorantreiben. Bundeskanzler Merz stehe dabei entschlossen für diesen Kurs, so Linnemann weiter. Vattenfall-Deutschlandchef Zurawski sieht die Debatte über die Energiewende durch politische und ideologische Auseinandersetzungen belastet. In einem Interview sagte er, der Begriff selbst löse bei vielen Menschen inzwischen eher Skepsis als Aufbruchstimmung aus. Deshalb könne es sinnvoll sein, auch über eine andere Bezeichnung nachzudenken. Entscheidend sei, aus der Ideologisierung des Themas herauszukommen, so Zurawski weiter. Kritiker sprechen von altem Wein in neuen Schläuchen, weil die Energiewende weiter zu einem hohen Maße von Ideologien und nicht von technologischer Weiterentwicklung getrieben wird. Bund und Länder haben sich auf zwei Maßnahmen zur Entlastung bei den hohen Kraftstoffpreisen verständigt. Zum einen soll die Energiesteuer auf Benzin und Diesel um 14 Cent je Liter sinken.
2: Einschließlich der dadurch ebenfalls geringeren Mehrwertsteuer ergibt sich eine Entlastung von knapp 17 Cent. Zusätzlich ist ein zeitlich begrenzter Spritpreisdeckel vorgesehen. Dabei soll eine staatliche Stelle regelmäßig anhand von Brennstoff, Transport, Lager und weiteren Kosten einen maximal zulässigen Preis berechnen. Den Unternehmen soll dabei eine festgelegte Gewinnspanne bleiben. Einige Details der Regelung müssen noch geklärt werden.
0: Umgesetzt werden könnten die Pläne Anfang Oktober. Soweit die Meldungen.
3: Das Wetter für die ganze Insel.
4: Heute haben wir mehr Sonne als Wolken bei Temperaturen bei bis zu 33 Grad auf unserer Lieblingsinsel. Abends scheint die Sonne weiterhin. Nachts ist der Himmel vielerorts klar bei Tiefsttemperaturen von 22 Grad. Morgen haben wir dann einen Mix aus Sonne und Wolken bei bis zu 35 Grad.
5: Die Artishows hier, Stunde 2, jetzt ein Song, den es beinahe nicht gegeben hätte. Dass es ihn gibt, haben wir Frankie Valli zu verdanken. Er fand die Nummer gut und hat sie bei Motown rausgekauft und selbst vermarktet. Und das nur, weil Berry Gordy, das war der Motown-Chef, gesagt hat, nee, also Dordio machen wir nicht. Wir hören die Nummer nicht von Frankie Valli, sondern wir hören ein sehr schönes Cover von einem Gesangspaar namens Teddy and Nancy. My Eyes Adored You, die Artie Show Sommerausgabe. Am Mikrofon Chris Necke.

gar nicht in Erinnerung, dass die da hawaiianisch singen. Wie schön. Dann ist das Cover ja auch noch eine Daseinsberechtigung, mal abgesehen davon, dass es schön ist. So, was machen wir jetzt? Ach, er hier, den wollte ich spielen. Jimmy Helms.

Sommer mit Hawaii. Das war die Local Diva auf Hawaii. Da wurde Loyal Garner genannt. Traumhafte Stimme, aber ansonsten ist sie weder in den Staaten noch in Europa in irgendeiner Weise bekannt geworden. Aber der Song ist gut. I don't want to go away. Jetzt ein Song von Naomi Melanie de los Santos. Ist auch ein Fundstück aus unserem Musikarchiv, das eigentlich nur Musikliebhaber kennen. Status Geheimtipp, ne? Hier ist sie, Naomi de los Santos mit Harvest of Rainbows.

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Das ist mein persönlicher Lieblingssong von Barry White und seinem Love Unlimited Orchestra, Forever in Love. Diesen Song habe ich zum allerersten Mal am Meer gehört, und zwar in einem Restaurant. Und habe ich die Kellnerin so lange verrückt gemacht, bis sie rausgefunden hatte, von wem der Song ist, der da gerade aus den Deckenlautsprechern ganz leise auf die Restaurantgäste eingerieselt kam. Und ich wusste, das ist so eine traumhafte Nummer, die musst du haben und die muss in dieser Show laufen. Und dann habe ich mir das Album gekauft, Music Maestro Please. Das Maestro bezieht sich natürlich auf Barry White, der sein Love Unlimited Orchestra dirigiert hat. Was machen wir jetzt? Ach so, ja, ich habe eine ganz frühe Nummer von den Gypsy Kings mitgebracht. Das ist ein Song, den haben sie rausgebracht, lange bevor sie berühmt waren. Was heißt rausgebracht? Auf Platte gebracht. Es war lange vor Volare und Bamboleo. Und wie sie alle hießen, die großen Hits der Gypsy Kings. Und den Song, den wir jetzt hören, das ist ein Song von einer Liebe. Und der heißt Unheimlich.

wir bleiben noch ein paar Minuten am Meer. Er war übrigens 20, Luis Miguel, 1991, La Puerta, haben wir gehört. Er hat sich damals schon in der lateinamerikanischen Musik verschrieben, das hört man auch. Boleros und Klassiker hat er aufgenommen. Dieser Song stammt von seinem Album Romance. Wir sind fast am Ende dieser Ausgabe der Artie Show. Ein paar Minuten haben wir noch und für diese paar Minuten habe ich euch unter anderem mitgebracht die Delphonics. Und von denen hören wir einen der ersten großen Erfolge der Philadelphia Soul-Ära. Didn't I blow your mind?

Das war die Andre Show. Euer Sommerabend, eure Sommernacht. Genießt den Ausklang des Tages und schlaft später gut. Wir hören uns in der nächsten Runde der Andre Show wieder. Am Mikrofon war Chris Necke. Und jetzt noch Shack Attack und Slippo.

0: Mit Michael Miem. Vor den Landtagswahlen in Mecklenburg-Vorpommern und der Abgeordnetenhauswahl in Berlin haben Unionspolitiker für einen geschlossenen Auftritt der CDU und eine Fortsetzung des eingeschlagenen Reformkurses geworben. Die CDU steht bei 6% in den Umfragen. Ministerpräsident Peters zeigt sich trotzdem zuversichtlich.
1: Es ist nicht nur die Bundespolitik, es ist nicht nur die Reformblockade der SPD, sondern hier die Zuspitzung, weil den Menschen eingeredet wird, es gäbe nur eine Wahl zwischen A und B, das ist mitnichten der Fall. Und Frau Schwesig führt ja diesen Zuspitzungswahlkampf. Ihr Wahlkampfthema ist die AfD. Dabei vergisst sie bzw. blendet sie aus, dass die AfD stabil bleibt, aber alle anderen Parteien sozusagen in den Umfragen deutlich nach unten sich entwickeln.
0: Gesundheitsminister Linnemann betonte zuvor noch, die Bundesregierung müsse gerade jetzt stabil bleiben und die geplanten Veränderungen vorantreiben. Bundeskanzler Merz stehe dabei entschlossen für diesen Kurs, so Linnemann weiter. Vattenfall-Deutschlandchef Zurawski sieht die Debatte über die Energiewende durch politische und ideologische Auseinandersetzungen belastet. In einem Interview sagte er, der Begriff selbst löse bei vielen Menschen inzwischen eher Skepsis als Aufbruchstimmung aus. Deshalb könne es sinnvoll sein, auch über eine andere Bezeichnung nachzudenken. Entscheidend sei, aus der Ideologisierung des Themas herauszukommen, so Zurawski weiter. Kritiker sprechen von altem Wein in neuen Schläuchen, weil die Energiewende weiter zu einem hohen Maße von Ideologien und nicht von technologischer Weiterentwicklung getrieben wird. Bund und Länder haben sich auf zwei Maßnahmen zur Entlastung bei den hohen Kraftstoffpreisen verständigt. Zum einen soll die Energiesteuer auf Benzin und Diesel um 14 Cent je Liter sinken.
2: Einschließlich der dadurch ebenfalls geringeren Mehrwertsteuer ergibt sich eine Entlastung von knapp 17 Cent. Zusätzlich ist ein zeitlich begrenzter Spritpreisdeckel vorgesehen. Dabei soll eine staatliche Stelle regelmäßig anhand von Brennstoff, Transport, Lager und weiteren Kosten einen maximal zulässigen Preis berechnen. Den Unternehmen soll dabei eine festgelegte Gewinnspanne bleiben. Einige Details der Regelung müssen noch geklärt werden.
0: Umgesetzt werden könnten die Pläne Anfang Oktober. Soweit die Meldungen.
3: Das Wetter für die ganze Insel.
4: Heute haben wir mehr Sonne als Wolken bei Temperaturen bei bis zu 33 Grad auf unserer Lieblingsinsel. Abends scheint die Sonne weiterhin. Nachts ist der Himmel vielerorts klar bei Tiefsttemperaturen von 22 Grad. Morgen haben wir dann einen Mix aus Sonne und Wolken bei bis zu 35 Grad.
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0: Mit Michael Miem. Vor den Landtagswahlen in Mecklenburg-Vorpommern und der Abgeordnetenhauswahl in Berlin haben Unionspolitiker für einen geschlossenen Auftritt der CDU und eine Fortsetzung des eingeschlagenen Reformkurses geworben. Die CDU steht bei 6% in den Umfragen. Ministerpräsident Peters zeigt sich trotzdem zuversichtlich.
1: Es ist nicht nur die Bundespolitik, es ist nicht nur die Reformblockade der SPD, sondern hier die Zuspitzung, weil den Menschen eingeredet wird, es gäbe nur eine Wahl zwischen A und B, das ist mitnichten der Fall. Und Frau Schwesig führt ja diesen Zuspitzungswahlkampf. Ihr Wahlkampfthema ist die AfD. Dabei vergisst sie bzw. blendet sie aus, dass die AfD stabil bleibt, aber alle anderen Parteien sozusagen in den Umfragen deutlich nach unten sich entwickeln.
0: Gesundheitsminister Linnemann betonte zuvor noch, die Bundesregierung müsse gerade jetzt stabil bleiben und die geplanten Veränderungen vorantreiben. Bundeskanzler Merz stehe dabei entschlossen für diesen Kurs, so Linnemann weiter. Vattenfall-Deutschlandchef Zurawski sieht die Debatte über die Energiewende durch politische und ideologische Auseinandersetzungen belastet. In einem Interview sagte er, der Begriff selbst löse bei vielen Menschen inzwischen eher Skepsis als Aufbruchstimmung aus. Deshalb könne es sinnvoll sein, auch über eine andere Bezeichnung nachzudenken. Entscheidend sei, aus der Ideologisierung des Themas herauszukommen, so Zurawski weiter. Kritiker sprechen von altem Wein in neuen Schläuchen, weil die Energiewende weiter zu einem hohen Maße von Ideologien und nicht von technologischer Weiterentwicklung getrieben wird. Bund und Länder haben sich auf zwei Maßnahmen zur Entlastung bei den hohen Kraftstoffpreisen verständigt. Zum einen soll die Energiesteuer auf Benzin und Diesel um 14 Cent je Liter sinken.
2: Einschließlich der dadurch ebenfalls geringeren Mehrwertsteuer ergibt sich eine Entlastung von knapp 17 Cent. Zusätzlich ist ein zeitlich begrenzter Spritpreisdeckel vorgesehen. Dabei soll eine staatliche Stelle regelmäßig anhand von Brennstoff, Transport, Lager und weiteren Kosten einen maximal zulässigen Preis berechnen. Den Unternehmen soll dabei eine festgelegte Gewinnspanne bleiben. Einige Details der Regelung müssen noch geklärt werden.
0: Umgesetzt werden könnten die Pläne Anfang Oktober. Soweit die Meldungen.
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4: Heute haben wir mehr Sonne als Wolken bei Temperaturen bei bis zu 33 Grad auf unserer Lieblingsinsel. Abends scheint die Sonne weiterhin. Nachts ist der Himmel vielerorts klar bei Tiefsttemperaturen von 22 Grad. Morgen haben wir dann einen Mix aus Sonne und Wolken bei bis zu 35 Grad.
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0: mit Michael Miem. Vor den Landtagswahlen in Mecklenburg-Vorpommern und der Abgeordnetenhauswahl in Berlin haben Unionspolitiker für einen geschlossenen Auftritt der CDU und eine Fortsetzung des eingeschlagenen Reformkurses geworben. Die CDU steht bei 6% in den Umfragen. Ministerpräsident Peters zeigt sich trotzdem zuversichtlich.
1: Es ist nicht nur die Bundespolitik, es ist nicht nur die Reformblockade der SPD, sondern hier die Zuspitzung, weil den Menschen eingeredet wird, es gäbe nur eine Wahl zwischen A und B, das mitnichten der Fall. Und Frau Schwesig führt ja diesen Zuspitzungswahlkampf. Ihr Wahlkampfthema ist die AfD. Dabei vergisst sie bzw. blendet sie aus, dass die AfD stabil bleibt, aber alle anderen Parteien sozusagen in den Umfragen deutlich nach unten sich entwickeln.
0: Gesundheitsminister Linnemann betonte zuvor noch, die Bundesregierung müsse gerade jetzt stabil bleiben und die geplanten Veränderungen vorantreiben. Bundeskanzler Merz stehe dabei entschlossen für diesen Kurs, so Linnemann weiter. Vattenfall-Deutschlandchef Zurawski sieht die Debatte über die Energiewende durch politische und ideologische Auseinandersetzungen belastet. In einem Interview sagte er, der Begriff selbst löse bei vielen Menschen inzwischen eher Skepsis als Aufbruchstimmung aus. Deshalb könne es sinnvoll sein, auch über eine andere Bezeichnung nachzudenken. Entscheidend sei, aus der Ideologisierung des Themas herauszukommen, so Zurawski weiter. Kritiker sprechen von altem Wein in neuen Schläuchen, weil die Energiewende weiter zu einem hohen Maße von Ideologien und nicht von technologischer Weiterentwicklung getrieben wird. Bund und Länder haben sich auf zwei Maßnahmen zur Entlastung bei den hohen Kraftstoffpreisen verständigt. Zum einen soll die Energiesteuer auf Benzin und Diesel um 14 Cent je Liter sinken.
2: Einschließlich der dadurch ebenfalls geringeren Mehrwertsteuer ergibt sich eine Entlastung von knapp 17 Cent. Zusätzlich ist ein zeitlich begrenzter Spritpreisdeckel vorgesehen. Dabei soll eine staatliche Stelle regelmäßig anhand von Brennstoff, Transport, Lager und weiteren Kosten einen maximal zulässigen Preis berechnen. Den Unternehmen soll dabei eine festgelegte Gewinnspanne bleiben. Einige Details der Regelung müssen noch geklärt werden.
0: Umgesetzt werden könnten die Pläne Anfang Oktober. Soweit die Meldungen.
3: Das Wetter für die ganze Insel.
4: Heute haben wir mehr Sonne als Wolken bei Temperaturen bei bis zu 33 Grad auf unserer Lieblingsinsel. Abends scheint die Sonne weiterhin. Nachts ist der Himmel vielerorts klar bei Tiefsttemperaturen von 22 Grad. Morgen haben wir dann einen Mix aus Sonne und Wolken bei bis zu 35 Grad.
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0: Michael Miem. Vor den Landtagswahlen in Mecklenburg-Vorpommern und der Abgeordnetenhauswahl in Berlin haben Unionspolitiker für einen geschlossenen Auftritt der CDU und eine Fortsetzung des eingeschlagenen Reformkurses geworben. Die CDU steht bei 6% in den Umfragen. Ministerpräsident Peters zeigt sich trotzdem zuversichtlich.
1: Es ist nicht nur die Bundespolitik, es ist nicht nur die Reformblockade der SPD, sondern hier die Zuspitzung, weil den Menschen eingeredet wird, es gäbe nur eine Wahl zwischen A und B, das ist mitnichten der Fall. Und Frau Schwesig führt ja diesen Zuspitzungswahlkampf. Ihr Wahlkampfthema ist die AfD. Dabei vergisst sie bzw. blendet sie aus, dass die AfD stabil bleibt, aber alle anderen Parteien sozusagen in den Umfragen deutlich nach unten sich entwickeln.
0: Gesundheitsminister Linnemann betonte zuvor noch, die Bundesregierung müsse gerade jetzt stabil bleiben und die geplanten Veränderungen vorantreiben. Bundeskanzler Merz stehe dabei entschlossen für diesen Kurs, so Linnemann weiter. Vattenfall-Deutschlandchef Zurawski sieht die Debatte über die Energiewende durch politische und ideologische Auseinandersetzungen belastet. In einem Interview sagte er, der Begriff selbst löse bei vielen Menschen inzwischen eher Skepsis als Aufbruchstimmung aus. Deshalb könne es sinnvoll sein, auch über eine andere Bezeichnung nachzudenken. Entscheidend sei, aus der Ideologisierung des Themas herauszukommen, so Zurawski weiter. Kritiker sprechen von altem Wein in neuen Schläuchen, weil die Energiewende weiter zu einem hohen Maße von Ideologien und nicht von technologischer Weiterentwicklung getrieben wird. Bund und Länder haben sich auf zwei Maßnahmen zur Entlastung bei den hohen Kraftstoffpreisen verständigt. Zum einen soll die Energiesteuer auf Benzin und Diesel um 14 Cent je Liter sinken.
2: Einschließlich der dadurch ebenfalls geringeren Mehrwertsteuer ergibt sich eine Entlastung von knapp 17 Cent. Zusätzlich ist ein zeitlich begrenzter Spritpreisdeckel vorgesehen. Dabei soll eine staatliche Stelle regelmäßig anhand von Brennstoff, Transport, Lager und weiteren Kosten einen maximal zulässigen Preis berechnen. Den Unternehmen soll dabei eine festgelegte Gewinnspanne bleiben. Einige Details der Regelung müssen noch geklärt werden.
0: Umgesetzt werden könnten die Pläne Anfang Oktober. Soweit die Meldungen.
3: Das Wetter für die ganze Insel.
4: Heute haben wir mehr Sonne als Wolken bei Temperaturen bei bis zu 33 Grad auf unserer Lieblingsinsel. Abends scheint die Sonne weiterhin. Nachts ist der Himmel vielerorts klar bei Tiefsttemperaturen von 22 Grad. Morgen haben wir dann einen Mix aus Sonne und Wolken bei bis zu 35 Grad.
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0: mit Michael Miem. Vor den Landtagswahlen in Mecklenburg-Vorpommern und der Abgeordnetenhauswahl in Berlin haben Unionspolitiker für einen geschlossenen Auftritt der CDU und eine Fortsetzung des eingeschlagenen Reformkurses geworben. Die CDU steht bei 6% in den Umfragen. Ministerpräsident Peters zeigt sich trotzdem zuversichtlich.
1: Es ist nicht nur die Bundespolitik, es ist nicht nur die Reformblockade der SPD, sondern hier die Zuspitzung, weil den Menschen eingeredet wird, es gäbe nur eine Wahl zwischen A und B, das mitnichten der Fall. Und Frau Schwesig führt ja diesen Zuspitzungswahlkampf. Ihr Wahlkampfthema ist die AfD. Dabei vergisst sie bzw. blendet sie aus, dass die AfD stabil bleibt, aber alle anderen Parteien sozusagen in den Umfragen deutlich nach unten sich entwickeln.
0: Gesundheitsminister Linnemann betonte zuvor noch, die Bundesregierung müsse gerade jetzt stabil bleiben und die geplanten Veränderungen vorantreiben. Bundeskanzler Merz stehe dabei entschlossen für diesen Kurs, so Linnemann weiter. Vattenfall-Deutschlandchef Zurawski sieht die Debatte über die Energiewende durch politische und ideologische Auseinandersetzungen belastet. In einem Interview sagte er, der Begriff selbst löse bei vielen Menschen inzwischen eher Skepsis als Aufbruchstimmung aus. Deshalb könne es sinnvoll sein, auch über eine andere Bezeichnung nachzudenken. Entscheidend sei, aus der Ideologisierung des Themas herauszukommen, so Zurawski weiter. Kritiker sprechen von altem Wein in neuen Schläuchen, weil die Energiewende weiter zu einem hohen Maße von Ideologien und nicht von technologischer Weiterentwicklung getrieben wird. Bund und Länder haben sich auf zwei Maßnahmen zur Entlastung bei den hohen Kraftstoffpreisen verständigt. Zum einen soll die Energiesteuer auf Benzin und Diesel um 14 Cent je Liter sinken.
2: Einschließlich der dadurch ebenfalls geringeren Mehrwertsteuer ergibt sich eine Entlastung von knapp 17 Cent. Zusätzlich ist ein zeitlich begrenzter Spritpreisdeckel vorgesehen. Dabei soll eine staatliche Stelle regelmäßig anhand von Brennstoff, Transport, Lager und weiteren Kosten einen maximal zulässigen Preis berechnen. Den Unternehmen soll dabei eine festgelegte Gewinnspanne bleiben. Einige Details der Regelung müssen noch geklärt werden.
0: Umgesetzt werden könnten die Pläne Anfang Oktober. Soweit die Meldungen.
3: Das Wetter für die ganze Insel.
4: Heute haben wir mehr Sonne als Wolken bei Temperaturen bei bis zu 33 Grad auf unserer Lieblingsinsel. Abends scheint die Sonne weiterhin. Nachts ist der Himmel vielerorts klar bei Tiefsttemperaturen von 22 Grad. Morgen haben wir dann einen Mix aus Sonne und Wolken bei bis zu 35 Grad. Mega!
5: Hi und hallo, ich bin's, dabei aus Barcelona für euch auf der Insel, immer sonntags 15 bis 17 Uhr. Hier ist eine weitere Ausgabe der etwas anderen Chartshow. Nur hier, nur bei Mallorca 1. Oh yeah! Oh, der September, der geht auch schon so langsam dahin. Letzte Woche auf Platz Nummer 3, Ugel, ja, und Email Angel, nichts mit E-Mail, sondern Email Angel, und Alternate mit I'm Moving to the Sun. Die Sun, die habe ich jetzt langsam satt.

Ja, ihr wisst, ich weiß, ihr wollt lieber an den Strand und den Schnee, also habe ich jetzt wieder einen Vogel abgeschossen. Letzte Woche auf Platz Nummer 2, Temper City und Self Aware. 19 Wochen schon in den Top 30 und naja, ganz ziemlich weit oben. Aber bis zur Nummer 1 schafft das dann auch wieder nicht so ganz, weil da ganz oben, da ist und bleibt Shaggy Down Burner Boy mit Die Die. Ob das diese Woche auch so ist? Na? Das wissen wir so in circa 2 Stunden. Da gibt's dann die entweder alte oder neue Nummer 1.

Súbelen los, gleich kommt Juan Daniel und Roberta Faucek. Nee, die kommt nicht gleich, sondern gleich kommt auf der 29 The Scripts und The Crowd was singing Wonderwall in der fünften Woche. 9 Plätze runter von 20 auf 29 und jetzt kommt auf Platz Nummer 30 erster Neuzugang. Es gibt insgesamt 3 Neuzugänge diese Woche. Hier ist Juan Daniel und Roberta Faucek. La fiesta no termina.

Llegó tarde, Álvaro de Luna. Letzte Woche Platz 18, diese Woche Platz 28. Es geht 10 Plätze nach unten in der vierten Chartwoche. Und auf Platz Nummer 27, 13. Letzte Woche, also 14 Plätze runter für Taylor Swift und I Knew It, I Knew You. So, da kommt die erste Neuvorstellung für diese Woche. Ihr wisst ja, Temper City, letzte Woche auf dem zweiten Platz. Und die neue Single von Temper City, die nennt sich Reverse Psychology. Und es ist die erste Neuvorstellung diese Woche hier in der etwas anderen Chartshow bei Mallorca 1.

14, 9 Plätze runtergerasselt auf 26 Miles und Cynthia Sophia. Ich kenne das auch, 8. Chartwoche. Und auf Platz Nummer 25, da geht 6 Plätze nach unten für The Bowser und Magnetic. 2 Wochen schon in unseren Top 30. Die etwas andere Chartshow bei Mallorca 1 gleich auf der 23 mit Justin Bieber und Nicki Minaj. 23 Wochen mit dabei und 3 Plätze rauf. Und vorher gibt's aber noch auf Platz Nummer 24 und da geht's einen Platz nach oben für Vico und Tiramisu. 2. Woche in unseren Top 30.

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Beyoncé, Got Away. Katy Perry in der vierten Chartwoche 7 Plätze runter von 15 auf Platz Nummer 22. Und nach 28 Wochen in unseren Charts Aitana mit Superestrella, 5 Plätze runter von 16 auf 21, Megahit, der übrigens auch in den spanischen Airplay-Charts einfach nicht so leicht wegzukriegen ist. So, gleich kommt auf der 19 hier in der Chartshow bei Mallorca 1 Summer Sam und Billa Joe, Kilimanjaro. In der 13. Chartwoche geht's 8 Plätze nach unten, aber vorher auf 20 und da geht's 3 Plätze rauf für Nico Santos. Der ist 10 Wochen mit dabei mit Why Don't You Stay?

24, rauf auf Platz Nummer 18, 9 Plätze insgesamt in der 28. Chartwoche Fever Dream von Alex Warren. Und was soll ich sagen, es gibt eine weitere Neuvorstellung und die kommt jetzt von Helene Fischer. Die hat was Neues und das Ganze nennt sich An meiner Seite. Hören wir uns das mal an hier in der Chartshow bei Mallorca 1.

Fit immer sonntags 15 bis 17 Uhr. Senkrechtstarter Uwe Ochsenknecht und Thomas Forster. Ganze 13 Plätze rauf von 30 auf 17. 6 Wochen in unserem Top 30. Viva la vida! Und ja, viva la vida, und da schauen wir mal, was auf der Welt so alles abgeht. Die News und dann danach, zweite Stunde Chartshow, bin gleich wieder zurück. Vorher noch auf Platz Nummer 16, Re-Entry von Huntrix, EJ, Audrey Nuna und Ray Ami, Golden. Bis gleich.

0: Mit Michael Miem. Vor den Landtagswahlen in Mecklenburg-Vorpommern und der Abgeordnetenhauswahl in Berlin haben Unionspolitiker für einen geschlossenen Auftritt der CDU und eine Fortsetzung des eingeschlagenen Reformkurses geworben. Die CDU steht bei 6% in den Umfragen. Ministerpräsident Peters zeigt sich trotzdem zuversichtlich.
1: Es ist nicht nur die Bundespolitik, es ist nicht nur die Reformblockade der SPD, sondern hier die Zuspitzung, weil den Menschen eingeredet wird, es gäbe nur eine Wahl zwischen A und B, das ist mitnichten der Fall. Und Frau Schwesig führt ja diesen Zuspitzungswahlkampf. Ihr Wahlkampfthema ist die AfD. Dabei vergisst sie bzw. blendet sie aus, dass die AfD stabil bleibt, aber alle anderen Parteien sozusagen in den Umfragen deutlich nach unten sich entwickeln.
0: Gesundheitsminister Linnemann betonte zuvor noch, die Bundesregierung müsse gerade jetzt stabil bleiben und die geplanten Veränderungen vorantreiben. Bundeskanzler Merz stehe dabei entschlossen für diesen Kurs, so Linnemann weiter. Vattenfall-Deutschlandchef Zurawski sieht die Debatte über die Energiewende durch politische und ideologische Auseinandersetzungen belastet. In einem Interview sagte er, der Begriff selbst löse bei vielen Menschen inzwischen eher Skepsis als Aufbruchstimmung aus. Deshalb könne es sinnvoll sein, auch über eine andere Bezeichnung nachzudenken. Entscheidend sei, aus der Ideologisierung des Themas herauszukommen, so Zurawski weiter. Kritiker sprechen von altem Wein in neuen Schläuchen, weil die Energiewende weiter zu einem hohen Maße von Ideologien und nicht von technologischer Weiterentwicklung getrieben wird. Bund und Länder haben sich auf zwei Maßnahmen zur Entlastung bei den hohen Kraftstoffpreisen verständigt. Zum einen soll die Energiesteuer auf Benzin und Diesel um 14 Cent je Liter sinken.
2: Einschließlich der dadurch ebenfalls geringeren Mehrwertsteuer ergibt sich eine Entlastung von knapp 17 Cent. Zusätzlich ist ein zeitlich begrenzter Spritpreisdeckel vorgesehen. Dabei soll eine staatliche Stelle regelmäßig anhand von Brennstoff, Transport, Lager und weiteren Kosten einen maximal zulässigen Preis berechnen. Den Unternehmen soll dabei eine festgelegte Gewinnspanne bleiben. Einige Details der Regelung müssen noch geklärt werden.
0: Umgesetzt werden könnten die Pläne Anfang Oktober. Soweit die Meldungen.
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4: Heute haben wir mehr Sonne als Wolken bei Temperaturen bei bis zu 33 Grad auf unserer Lieblingsinsel. Abends scheint die Sonne weiterhin. Nachts ist der Himmel vielerorts klar bei Tiefsttemperaturen von 22 Grad. Morgen haben wir dann einen Mix aus Sonne und Wolken bei bis zu 35 Grad. Mega!
5: Da bin ich wieder, dabei aus Barcelona für euch auf der Insel. Immer sonntags, immer 15 bis 17 Uhr. So. Und in der zweiten Stunde, da gibt es die Top 15 der Woche, der 39. Woche, vom 21. bis 27. September 2026. Oktoberfest lässt grüßen. O-Zopf ist. Ich weiß nicht, ob es schon O-Zopf ist oder nicht. Aber wir spielen hier die Hits bei Mallorca 1 in unserer Chartshow. Und diese Woche gibt es drei Neuzugänge. Auf der 30 Juan Daniel und La Fiesta No Termina zusammen mit Roberta Fautek. Auf der 16 da hat man New Entry von Hendrix, EJ, Audrey Nuna und Ray Ami, Golden. In dieser zweiten Stunde haben wir auch noch einen weiteren Re-Entry. Und jetzt kommt der höchste Neuzugang diese Woche. Und den haben wir auf Platz Nummer 15. Der kommt kurz vor U2. Ja, die sind gleich geblieben auf Platz Nummer 14 in der vierten Chartwoche. Wie gesagt, höchster Neuzugang kommt jetzt auf der 15. Cats A und

0: Dracula, Tim Impala. Wieder mit dabei. Re-Entry auf Platz Nummer 13. 21 Wochen insgesamt in unseren Top 30. Ihr hört ja etwas anderes. Chacho bei Mallorca 1. Immer sonntags 15 bis 17 Uhr. Und jetzt gibt es wieder was Neues und zwar von Miley Cyrus. Hier ist Bass Persuades.
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Mr. Brightside, 17 Wochen in unseren Top 30, 3 Plätze nach unten von 9 auf 12. Und auf der 11, höchster Neuzugang diese Woche, Karol G, Judeline und Drusowski. Baby, wow. So, und da wären wir schon bei den Top 10 angelangt. 39. Woche vom 21. bis 27. September 2026. 4 Plätze nach unten von 6 auf 10. Teddy Swims, Mr. Know-It-All.

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Sieben. Bam. Bam. 21 Wochen mit dabei, 2 Plätze nach unten von 7 auf 9. Und auf Platz Nummer 8, da gibt's keine Änderungen in der 36. Chartwoche für Sara Larsson und Lush Life. Wir sind Helden von ihr an blind. Diese Woche geht's 6 Plätze rauf, 3 Wochen mit dabei. Vorher aber der Insomnia-Cover New Religion von Bebe Rexha. 22 Wochen mit dabei und 3 Plätze nach unten, von 4 auf Platz Nummer 7.

Es geht 5 Plätze rauf diese Woche von 10 auf 5 für Quevedo und Elvis Crespo. La Graciosa ist ganze 16 Wochen in unseren Charts hier bei Mallorca 1. Und Two Colors hat was Neues und es ist jetzt eine Top-Neuvorstellung. Und das Ganze nennt sich Prima Donna.

Moving to the Sun. Hojel und Ultranate zusammen mit Email Angel. 10 Wochen mit dabei, es geht einen Platz runter. Von 3 auf 4. Von 5 auf 3, DJ Goja mit Chico. 7 Wochen in unseren Top 30. Und die letzte Neuvorstellung diese Woche, die kommt von Alex Warren und nennt sich Wild Child.

das war's dann auch schon wieder. 2 Stunden Chacho hier bei Mallorca 1. Ja, und was haben wir denn noch? Die aktuelle Nummer 1? Da gibt's leider keine Änderungen. Wieder mal ganz oben Shakira und Burna Boy mit Die Die, der offizielle WM-Song. Ich bin raus, wünsche noch einen wunderschönen Sonntag hier bei Mallorca 1. Servus!

0: Mit Michael Miem. Vor den Landtagswahlen in Mecklenburg-Vorpommern und der Abgeordnetenhauswahl in Berlin haben Unionspolitiker für einen geschlossenen Auftritt der CDU und eine Fortsetzung des eingeschlagenen Reformkurses geworben. Die CDU steht bei 6% in den Umfragen. Ministerpräsident Peters zeigt sich trotzdem zuversichtlich.
1: Es ist nicht nur die Bundespolitik, es ist nicht nur die Reformblockade der SPD, sondern hier die Zuspitzung, weil den Menschen eingeredet wird, es gäbe nur eine Wahl zwischen A und B, das ist mitnichten der Fall. Und Frau Schwesig führt ja diesen Zuspitzungswahlkampf. Ihr Wahlkampfthema ist die AfD. Dabei vergisst sie bzw. blendet sie aus, dass die AfD stabil bleibt, aber alle anderen Parteien sozusagen in den Umfragen deutlich nach unten sich entwickeln.
0: Gesundheitsminister Linnemann betonte zuvor noch, die Bundesregierung müsse gerade jetzt stabil bleiben und die geplanten Veränderungen vorantreiben. Bundeskanzler Merz stehe dabei entschlossen für diesen Kurs, so Linnemann weiter. Vattenfall-Deutschlandchef Zurawski sieht die Debatte über die Energiewende durch politische und ideologische Auseinandersetzungen belastet. In einem Interview sagte er, der Begriff selbst löse bei vielen Menschen inzwischen eher Skepsis als Aufbruchstimmung aus. Deshalb könne es sinnvoll sein, auch über eine andere Bezeichnung nachzudenken. Entscheidend sei, aus der Ideologisierung des Themas herauszukommen, so Zurawski weiter. Kritiker sprechen von altem Wein in neuen Schläuchen, weil die Energiewende weiter zu einem hohen Maße von Ideologien und nicht von technologischer Weiterentwicklung getrieben wird. Bund und Länder haben sich auf zwei Maßnahmen zur Entlastung bei den hohen Kraftstoffpreisen verständigt. Zum einen soll die Energiesteuer auf Benzin und Diesel um 14 Cent je Liter sinken.
2: Einschließlich der dadurch ebenfalls geringeren Mehrwertsteuer ergibt sich eine Entlastung von knapp 17 Cent. Zusätzlich ist ein zeitlich begrenzter Spritpreisdeckel vorgesehen. Dabei soll eine staatliche Stelle regelmäßig anhand von Brennstoff, Transport, Lager und weiteren Kosten einen maximal zulässigen Preis berechnen. Den Unternehmen soll dabei eine festgelegte Gewinnspanne bleiben. Einige Details der Regelung müssen noch geklärt werden.
0: Umgesetzt werden könnten die Pläne Anfang Oktober. Soweit die Meldungen.
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4: Heute haben wir mehr Sonne als Wolken bei Temperaturen bei bis zu 33 Grad auf unserer Lieblingsinsel. Abends scheint die Sonne weiterhin. Nachts ist der Himmel vielerorts klar bei Tiefsttemperaturen von 22 Grad. Morgen haben wir dann einen Mix aus Sonne und Wolken bei bis zu 35 Grad.
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1: Mit Michael Mim. Am letzten Tag der dreitägigen Parlamentswahl in Russland ist Moskau von massiven ukrainischen Drohnenangriffen getroffen worden. Die Leiterin der Zentralen Wahlkommission sprach von beispiellosen Attacken und warf den Angreifern vor, die Abstimmung stören zu wollen. Nach ihren Angaben scheiterten zugleich Versuche, die Online-Wahl durch Cyberangriffe zu beeinflussen. Die Wahl ist die erste Parlamentsabstimmung seit Beginn des Kriegs gegen die Ukraine. Die Landtagswahlen in Mecklenburg-Vorpommern und Berlin sind mit einer höheren Beteiligung als bei den vorherigen Abstimmungen gestartet. In Mecklenburg-Vorpommern hatten bis 14 Uhr gut 40% der rund 1,3 Millionen Wahlberechtigten ihre Stimme abgegeben. Bei der Wahl 2021 waren es zu diesem Zeitpunkt 32,5%. Mit Spannung wird dort das Ergebnis erwartet, da in Umfragen die SPD von Ministerpräsidentin Schwesig zuletzt knapp vor der AfD lag. In Berlin lag die Beteiligung zur Mittagszeit bei knapp 28% und damit knapp 4,5 Punkte über dem Vergleichswert von 2023. Mehrere Parteien lagen in den Umfragen vor der Abgeordnetenhauswahl eng beieinander. Zudem entscheidet sich, wer die Nachfolge von Kai Wegner als regierender Bürgermeister antreten könnte. In Wolfsburg ist ein Teil einer Kindertagesstätte eingestürzt. Nach mehreren Notrufen wegen eines lauten Knalls rückten Einsatzkräfte am Sonntagmorgen zu dem Gebäude aus und fanden etwa ein Drittel der Kita zerstört vor. Der übrige Teil gilt als stark einsturzgefährdet und wurde weiträumig abgesperrt. Einsatzkräfte waren unter anderem mit Spürhunden vor Ort. Nach ersten Schätzungen liegt der Sachschaden im hohen sechsstelligen Bereich. Ozapft is. Das Münchner Oktoberfest ist mit großem Andrang in die neue Saison gestartet. Nach Angaben der Festleitung kamen allein am ersten Tag rund 450.000 Besucher. Trotz des dichten Gedränges blieb die Lage nach Einschätzung von Polizei und Rettungskräften insgesamt ruhig. Für Aufsehen sorgte allerdings eine Panne an einem Fahrgeschäft. Mehrere Gäste hingen rund 2 Minuten kopfüber fest. Ursache war nach Angaben des Betreibers ein Sensor, der die Anlage automatisch stoppte. Die Evakuierung dauerte insgesamt etwa 5 Minuten.
0: Das Wetter für die ganze Insel.
2: Heute haben wir mehr Sonne als Wolken bei Temperaturen bei bis zu 33 Grad auf unserer Lieblingsinsel. Abends scheint die Sonne weiterhin. Nachts ist der Himmel vielerorts klar bei Tiefsttemperaturen von 22 Grad. Morgen haben wir dann einen Mix aus Sonne und Wolken bei bis zu 35 Grad.
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